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0: Das Jahr 1979.
2: Zwei Familien fliehen spektakulär aus der DDR mit einem Heißluftballon. Die erste Weltklimakonferenz in Genf findet statt und die erste Folge von Hallo Spencer läuft im Fernsehen. Und jetzt zur Musik. 15. Juni 1979. The Cure veröffentlichen ihren ersten Nummer 1-Hit Boys Don't Cry. Boys don't cry. 2. Februar 1979. Sid Vicious, Bassist der Sex Pistols, stirbt an einer Überdosis Drogen in einem New Yorker Hotel. Mit seinem Tod macht auch der Punk symbolisch eine Kehrtwende. Raus aus dem Rampenlicht, zurück in die Dunkelheit der Subkultur. Weniger verstörend als Punk ist im Jahr 1979 Disco-Pop und New Wave. Genau zwischen diesen beiden Genres bewegen sich Blondie mit raffinierter Trägheit und einem ihrer größten Hits überhaupt. Heart of Glass ist ein Klagelied über die verlorene Liebe. Sängerin Debbie Harry und Gitarrist Chris Stein hatten es bereits 1975 geschrieben, damals allerdings wesentlich langsamer und mit deutlich mehr Funk-Vibes. Für die neue 1979 Maxi-Version von Heart of Glass schrauben Blondie an Lyrics und Sound. Das Schlagzeug wird beispielsweise um eine Drum Machine ergänzt. Der Rocksong bekommt so einen Disco-Anstrich und geht gleich mal über 5 Minuten. Die Band gerät schnell in die Kritik. Blondie verkaufen sich an den Mainstream, so der Kanon von Fans und Presse. Debbie Harry ist das egal. Sie liebt den Disco-Sound von Giorgio Moroder und ihre Wurzeln in der Rockmusik. Mit Heart of Glass bringen Blondie dann zwei Genres zusammen, die sich damals spinnefeind sind: Rock und Dance.

0: Randnotiz der Musikgeschichte: Die neue deutsche Welle wird als eigenes Genre erfasst. Unter dem Begriff labelt man zunächst die Vertreter des New Wave, die auf Deutsch singen. Also Gruppen wie Duff, Bab oder die Fehlfarm.
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2: Viele sind nicht übrig geblieben. Von geschätzten 500.000 Besuchern sind nur noch ein paar Versprengte übrig, als Jimi Hendrix die Bühne des Woodstock Festivals betritt. Eigentlich hätte der Star am Sonntagabend als Headliner das Festival beenden sollen. Stattdessen steht er erst Montag früh um 9 auf der Bühne. Die meisten Besucher sind zu dem Zeitpunkt schon auf dem Heimweg und verpassen einen der größten Momente der Musikgeschichte. Jimi Hendrix Version der amerikanischen Nationalhymne. Verzerrt, verfremdet, kaputt. Er simuliert Helikopter- und Sirenengeräusche, Geräusche des Kriegs in Vietnam, gegen den die Menschen im Publikum demonstrieren. Der vielleicht größte Moment des vielleicht größten Gitarristen aller Zeiten.

0: Seinen Ruf als Gitarrengott hatte Jimi Hendrix damals sowieso schon zementiert. Keiner kann ihm auch nur ansatzweise das Wasser reichen.
1: Word goes round, this guy got up to jam with Cream and he cut Clapton. He killed God, man.
0: Ein Gott, der weder Noten lesen noch schreiben konnte, sondern sich das Gitarrespielen selbst beigebracht hat. Als Linkshänder spielt er die Gitarren eben falsch herum. Legendär sind vor allem die Live-Auftritte, bei denen Hendrix die Sau rauslässt und zum Showman wird. Er spielt hinterm Rücken, mit den Zähnen, nutzt Rückkopplungen und erhebt das Gitarrenspiel zur Kunstform. Seine Songs schreibt er nach Träumen, die er durch massiven Drogenkonsum farbenfroh anreichert. Alkohol, Haschisch, Pillen und vor allem LSD. Der große Durchbruch gelingt Jimmy und seiner Band erstmal auf den britischen Inseln. Als er dann 1967 nach Amerika zurückkehrt, um beim Monterey Pop Festival zu spielen, zündet er bei seinem Konzert auf der Bühne seine Gitarre an. Rockfans und Hippies auf beiden Seiten des Atlantiks wissen nun um die Existenz des Gitarrengottes. Es ist sein internationaler Durchbruch. Jimi Hendrix ist nicht nur die Speerspitze im Psychedelic Rock. Sein revolutionäres Gitarrenspiel, sein visionärer Einsatz von Effekten und unterschiedlichen Techniken beeinflusst alle in Zukunft kommende Gitarrenmusik, von Metal über Krautrock bis Punk. Selbst miterleben kann er das leider nicht mehr. 1970 verlässt Jimi Hendrix die Erde. Live fast, love hard, die young war ein Leitspruch der Hippie-Generation. Jimi Hendrix machte es sich zum Lebensmotto und stirbt mit nur 27 Jahren an einer Überdosis.
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3: Das Jahr 1969.
4: Neil Armstrong betritt als erster Mann den Mond. Willy Brandt wird der erste sozialdemokratische Bundeskanzler. Das französische Düsenflugzeug Concorde durchbricht zum ersten Mal die Schallmauer. Und jetzt zur Musik. The Who veröffentlichen ihr Konzeptalbum Tommy, die erste Rockoper der Musikgeschichte. Das Woodstock Festival findet zum ersten Mal statt. 3 Tage lang feiern Hippies mit Blumen in den Haaren das größte Musikfest der Geschichte. Mit bester Live-Musik für Frieden und Freiheit. Dezember 1969. Die Jackson 5 veröffentlichen ihr Debütalbum Diana Ross Presents The Jackson 5 auf dem legendären Motown-Label. Zu diesem Zeitpunkt ist der King of Pop Michael Jackson gerade mal 10 Jahre alt und hat doch mit I Want You Back den energetischsten Soul-Song seit Respect von Aretha Franklin im Gepäck. Der Name Diana Ross Presents The Jackson 5 ist übrigens reines Marketing. Diana Ross hatte die Jackson 5 nie wirklich entdeckt, sie war nur beim gleichen Label, fand die Musik aber persönlich ansprechend und übernahm daher dankbar die Promo. Die Platte selbst besteht neben dem größten Hit der Band zum größten Teil aus bekannten Coversongs, zum Beispiel von Stevie Wonder. Ein Erfolgsrezept und der Startschuss einer genauso schönen wie unschönen Karriere für die gesamte Family Jackson. Randnotiz der Musikgeschichte: John Lennon steht vor dem Traualtar. Am 20. Mai 1969 heiratet er Yoko Ono auf Gibraltar.
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2: My father's dead, but my mother's alive. They both had a very positive attitude to me working in any creative area. They wanted me to be a painter, basically. I guess they thought painting was a little bit further up the ladder than being a rock musician.
3: Auch wenn seine Eltern es anders sehen, für Nick Cave hat Musik eine tiefere Bedeutung als alles andere. Wenn er über die Geburt von Elvis Presley singt, klingt das wie ein existenzielles Ereignis, das die Welt in allen Dimensionen nachhaltig aus den Angeln hebt. Rock'n'Roll ist für Nick Cave das, was Religion nie für ihn sein konnte. Und wenn man so will, ist er selbst der größte Prophet.
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3: Australien war irgendwann einfach viel zu klein für ihn. Als Nick Cave Anfang der 80er nach Europa zieht, ist er schon der unangefochtene König der australischen Punk-Szene. Die chaotisch brutalen Shows seiner Band The Birthday Party sind absolut legendär. Trotzdem fühlt sich Nick eingeengt. Seine neue Band soll etwas viel Freieres werden. Zusammen mit Blixer Bargeld, dem Mastermind der einstürzenden Neubauten, gründet er seine Bad Seeds, eine Band, die den amerikanischen Südstaaten-Blues auf einen Horrortrip schickt. Nick Cave and the Bad Seeds werden schnell eine feste Größe, obwohl sich personell als auch musikalisch immer wieder viel verändert. Der punkige Blues der Anfangstage wird immer ausschweifender, experimenteller, aber auch getragener. Einige Dinge bleiben jedoch immer gleich. Nicks morbider Humor, seine Faszination mit dem Göttlichen und den menschlichen Abgründen. Sein größter Mainstream-Erfolg über The Wild Roses Grow, den er zusammen mit Popsängerin Kylie Minogue einsingt, klingt zwar wahnsinnig anrührend, ist aber eigentlich der Dialog eines Mörders mit seinem Opfer.
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Andere Rockstars nutzen ihren künstlerischen Wahnsinn als Ausrede, sich in kolossale Arschlöcher zu verwandeln. Aber Nick Cave bleibt trotz allen menschlichen Abgründen in seinen Songs immer von einer gewissen Würde umgeben. Auch als das ganze Leid, über das er singt, plötzlich sein eigenes Leben heimsucht. Im Jahr 2015 verunglückt sein Sohn tödlich. Nick Cave hat so gut wie alle Peinigungen des Musikerlebens nahezu mühelos überwunden, aber diese Tragödie ist seine schlimmste Stunde. Das Album Skeleton Tree ist eigentlich schon fast fertig, aber der Tod seines Sohns legt sich wie ein schwerer Schleier über die Stücke. Aus den Balladen werden minimalistische, elektronisch angehauchte Klagerufe, die sich wie ein emotionaler Tritt in die Magengrube anfühlen. Über die Jahre ist aus dem Goth-Rock-Schocker ein allumfassender Poet geworden, der die menschlichen Triebe so gut beschreibt wie kaum ein anderer. Musik kann uns gleichzeitig verstören, in die tiefsten Abgründe reißen und in den schlimmsten Stunden dann doch wieder aufbauen. Das hat niemand so gut verstanden wie Nick Cave.

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0: Das Jahr 1984.
2: Richard von Weizsäcker wird Bundespräsident. Apple stellt in Macintosh vor und das erste E-Mail erreicht Deutschland. Und jetzt zur Musik. 11. Mai 1984. Herbert Grönemeyer veröffentlicht sein Album 4630 Bochum und bringt die Arbeiterromantik zurück in die deutschsprachige Popmusik. Immer mit kleinem Augenzwinkern, aber mit großem Erfolg.
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2: 25. Juni 1984. Prince veröffentlicht sein Album Purple Rain. Darauf auch einer seiner bekanntesten Songs überhaupt, When Doves Cry. Am 29. Oktober 1984, das lang ersehnte Debütalbum von Frankie Goes to Hollywood erscheint. Der Name Welcome to the Pleasure Dome. Ein ehrgeiziges, glamouröses Album, irgendwo zwischen Synthie-Pop und New Wave. Eigentlich sollte es genau dieses Album anfangs aber gar nicht geben. Nur eine Songtrilogie ist geplant. Drei Songs zu drei Themen. Relax widmet sich dem Sex in all seinen Ausprägungen und Lüsten und wird zur Hymne der schwulen Subkultur der 80er. Two Tribes thematisiert den Krieg, konkret den Kalten Krieg. Und The Power of Love befasst sich mit Liebe und Religion und ist wahrscheinlich der zweitmeistgespielte Weihnachtssong aller Zeiten.

0: Produzent Trevor Horn, Mastermind hinter Frankie Goes to Hollywood, ist selbst überrascht vom Erfolg und beschließt, ein ganzes Album aufzunehmen. Welcome to the Pleasure Dome wird unter seiner Regie ein beinahe größenwahnsinniges Konzeptalbum um Macht, Rausch und Exzess. Und zwar in Überlänge. Heute gilt Welcome to the Pleasure Dome als Meisterwerk und ist 1984 auch schon der Höhepunkt der Schaffensphase von Frankie Goes to Hollywood. Randnotiz der Musikgeschichte: Depeche Mode veröffentlichen ihren Song People Are People, der für die ARD auch als Titelmusik zur Berichterstattung über die Olympischen Spiele 1984 dient.
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4: Aus England, die Beatles!
5: Betäubendes Gekreische, von der Queen geadelt. Sogar Jesus bekommt langsam Konkurrenz. Die Beatles haben die Musik aus den Konzertsälen geholt und damit komplette Sportstadien mit kreischenden Fans gefüllt. Sie waren unangefochten die größte Band der Welt. Aber während die Beatles noch höflich über das ganze Geschrei hinweglächeln, setzt innerlich schon der Frust ein. So kann es für die Band nicht mehr lange weitergehen. Nach einer besonders frustrierenden Tour voller Soundprobleme und immer größeren Sorgen um das eigene Wohlergehen ziehen die Beatles den Stecker. Sie flüchten ins Studio und alles wird auf den Kopf gestellt. Der klassische Rock'n'Roll, der die Band zum Phänomen gemacht hat, wird komplett aufgebrochen. Zusammen mit Produzent George Martin entwerfen die Beatles ganz neue Arten, Musik aufzunehmen und verändern den Prozess, wie Platten entstehen, bis heute komplett.

0: Das neue Album Revolver ist da nicht ganz so leicht verdaulich wie die meisten Vorgängeralben. Es versetzt der Beatlemania dann doch einen ziemlichen Dämpfer. Aber Jahrzehnte später steht es als der entscheidende Wendepunkt in der Geschichte der Beatles da. Denn jetzt wird nicht mehr an die großen Bühnen gedacht, es wird komplett frei im Studio gezaubert. Und obwohl man schon hören kann, wie die kreativen Köpfe der Band immer stärker in ganz verschiedene Richtungen drängen, schaffen die Beatles in dieser Phase noch ihre ganz großen Meisterwerke. Zum Beispiel Sgt. Pepper's Lonely Hearts Club Band, eines der ersten und wichtigsten Konzeptalben überhaupt. Und für das weiße Album schreibt Paul McCartney den wissenschaftlich erwiesenen perfekten Popsong und macht damit John Lennon so sauer, dass dieser fast komplett hinschmeißt. Nach dem weißen Album sind die Risse in der Band dann viel zu tief, um noch irgendwie gekittet werden zu können. Kurz bevor Abbey Road rauskommt, steigt John Lennon dann wirklich aus. Die Legende ist da trotzdem schon geschrieben. In gerade einmal 10 Jahren sind aus braven Rock'n'Rollern grenzensprengende Innovateure geworden. Eine Band, die sowohl kreischende Fanhorden als auch Musiknerds aller Generationen übermäßig glücklich macht. Wenn man so will, haben die Beatles so gut wie alles zwischen Stadionpop und Heavy Metal geprägt und den Prozess, wie Musik entsteht, komplett verändert. Egal welchen spektakulären Twist sich eine Band heutzutage einfallen lässt, die Beatles waren fast immer schon vorher da. Sie sind immer noch die unangefochtenen Könige der Popkultur.
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0: Das Jahr 1985.
2: Das Wrack der Titanic wird entdeckt, das Leugnen des Holocaust wird in Deutschland unter Strafe gestellt und die erste WrestleMania findet statt. And his name is John Cena. Und jetzt zur Musik. 14. Mai, die Band Tonsteine Scherben löst sich offiziell auf.
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2: 16. September 1985, Kate Bush veröffentlicht ihr erfolgreichstes Studioalbum Hounds of Love. Die Kritiker lieben es, die Fans hören bis heute Songs wie Running Up That Hill oder Cloudbusting. Am 30. September 1985, Tom Waits veröffentlicht sein Album Rain Dogs und vollzieht damit weiter den Wandel vom Kneipenjazz hin zur progressiven, experimentierfreudigen Rockmusik. Rain Dogs wird von Waits in einem Kellerraum in New York aufgenommen und versprüht diesen modrigen, kaputten Charme durch und durch. Es geht um die Verlierer des Lebens, die Verlorenen in den Großstädten, die Hobos, Besoffenen und die Prostituierten.

Musikalisch fällt besonders Waits neue Liebe zur Perkussion auf. Es stampft und poltert auf Rain Dogs. Schläge beherrschen die Platte. Die Rhythmen und Instrumentierung wechseln genauso unvorbereitet wie unkonventionell. Und über allem groont immer die rauchige, tiefe Stimme von Waits selbst. Oftmals im für ihn typischen Sprechgesang.

0: Insgesamt 19 Songs hört man auf Rain Dogs und natürlich schaffen es 2 davon in einen Jim Jarmusch-Film, nämlich Down by Law. Randnotiz der Musikgeschichte: Am 6. September 1985 kauft Michael Jackson die Rechte an fast allen Beatles-Songs. Sehr zum Ärger von Paul McCartney, der zwar mitbietet, aber damals mit dem Vermögen von Michael Jackson nicht mithalten kann.
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2: Nick Waterhouse mit Never Twice.
3: Erschöpft, heimatlos und pleite. Oder, wie Nick Waterhouse sagen würde, Zeit für ein neues Album. Whoa!

0: Nach 2 Alben und 3 Jahren auf Tour kehrt Nick Waterhouse nach San Francisco zurück. Er ist erschöpft, sein Produzent sitzt im Knast und um sich finanziell über Wasser zu halten, pendelt er zwischen Kalifornien und Austin, Texas hin und her. Knapp 3000 Kilometer. In dieser Zeit entsteht in Nicks Kopf das Album Never Twice. So zäh die persönlichen Umstände aber auch sein mögen, musikalisch kann sich Nick nicht wirklich beschweren. Seine Band besteht aus langjährigen Weggefährten und in der Szene legendären Session-Musikern. Sie ist eine Once-in-a-Lifetime-Traumkonstellation.
1: It was just this really strange thing that'll never happen again, which makes it interesting. I decided to name it Never Twice. So Never Twice felt like this big culmination of all the energy that had been accruing, but it was made under these dire straits where there was no money. I was working with my drug-addicted, mentally ill engineer and trying just to hold it all together and make it through the record. I have

Für Never Twice muss Nick Waterhouse zum ersten Mal in die Produzentenrolle schlüpfen. Und Nick wächst an der Herausforderung. Er emanzipiert sich in seiner Rolle als Bandkopf, Songschreiber, Taktgeber, Produzent und CEO seiner eigenen kleinen Unternehmung. Er ist kreativ und finanziell verantwortlich für den Erfolg des Albums. Auch deshalb strotzt das Album vor Kraft und Wildheit. Es klingt nach songgewordener Selbstverwirklichung. Never Twice ist ein unausproduzierter, krachender, knarzender Triumph. Ein Ende von etwas Gutem und der Beginn von etwas noch Besserem. Auf einem seiner Trips nach Austin trifft Nick Leon Bridges. Zusammen schreiben sie den Song Kachi. House-Remix von genau diesem Song wird weltweit in Clubs und im Radio gespielt und sorgt für etwas Einmaliges. Er spült genug Cash in Nicks leere Taschen und das, obwohl Nick genau die Musik machen konnte, auf die er eigentlich Lust hatte. Nick hat sich also selbst verwirklicht und ordentlich Kohle gemacht. Solche Umstände kommen wohl nicht so schnell ein zweites Mal zusammen.

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0: Das Jahr 1983.
2: Das erste Handy wird zugelassen. Die Grünen ziehen erstmalig in den Bundestag ein und die Uhrenmarke Swatch wird eingeführt. Und jetzt zur Musik. 6. Januar 1983. R.E.M. veröffentlichen ihr Debütalbum Murmur. August 1983. Depeche Mode entdecken die Samples für sich und nutzen diese auf ihrem dritten Studioalbum, das passenderweise Construction Time Again heißt. Siebter März 1983. Es ist Montag. New Order veröffentlichen Blue Monday. Blue Monday, das ist angeblich der traurigste Tag im Jahr. Er berechnet sich nach einer strengen Formel, in der das Wetter, die guten Vorsätze, die Zeit nach Weihnachten oder auch das Gehalt addiert, multipliziert oder wieder geteilt werden, um exakt den Montag zu bestimmen, an dem man sich am miesesten fühlt.

0: Musikalisch ist Blue Monday ein echtes Synthi-Brett, fast schon ein Pionierstück für Techno. Über 7 Minuten läuft der Song im Original, was insofern zusätzlich praktisch ist, als dass New Order nie Zugaben geben. Das Instrumental von Blue Monday ist aber lang genug, dass sie von der Bühne gehen können und wieder darauf, ohne offiziell eine Zugabe geben zu müssen. Randnotiz der Musikgeschichte: Man Without Hats veröffentlichen den Safety Dance als Protest gegen die neue Regel, dass man in Clubs nicht mehr den gefährlichen Pogo tanzen darf. Sicher ist eben sicher. 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
2: You think you'll stick with folk rock, or are you going on into more writing?
3: I don't play folk rock.
4: Newport Folk Festival 1965. Ein Musterschüler begeht Hochverrat. Bob Dylan greift zur E-Gitarre anstatt zur traditionellen akustischen. Für die Folkfans ein gigantischer Betrug. Und das auch noch von dem Mann, der wohl als größter Künstler des Genres in die Geschichte eingehen wird.
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4: Rund ums Greenwich Village mit dem berühmten Chelsea Hotel erspielt sich Robert Zimmerman einen kleinen Namen. Sein zweites Album The Freewheelin' Bob Dylan wird dann mit Songs wie Blowin' in the Wind und A Hard Rain's Gonna Fall schnell ein Instant-Classic in der Folk-Szene. Außerdem schließt sich Bob der Bürgerrechts- und Antikriegsbewegung an und gilt schnell als Gesicht und Stimme der entstehenden Subkultur. Seine Fans sind aber nicht nur Protestanten und Hippies. Auch die intellektuelle Elite wie Beatpoet Allen Ginsberg und sogar musikalische Mitstreiter wie George Harrison sind voller Bewunderung für Bob. Er ist es übrigens auch, der die Beatles mit einem wundersamen Kraut namens Marihuana bekannt macht.
6: Now Bob was in the room in the hotel when it was arranged that someone else would bring some stuff. We got high and we laughed our asses.
7: A complete unknown.
4: Im Juli 1966 verunglückt Bob mit seinem Motorrad und der Musiker stellt sein Leben komplett um. Getourt wird erstmal nicht, dafür zeigen seine Alben neue Seiten am Musiker. Er versucht sich in Gospel, Blues und Country und verfeinert dabei seine größte Stärke, das Geschichtenerzählen. Vor allem der Rocksong Hurricane über die Geschichte des Boxers Reuben Carter wird ein riesiger Erfolg.
8: Here comes the story of the hurricane.
4: Viele von Bob Dylans Songs haben mehr Substanz als manche Bücher. Sie verweben Einflüsse aus der Pop- und Hochkultur, reichen von Homer über die Bibel bis zu John Lennon. Sie erzählen Geschichten politisch brisanter Zeiten oder gesellschaftlichen Umschwungs. Fiktive Geschichten, die doch die Leiden und Leben realer Menschen widerspiegeln. Geschichten von Philosophen, Geschichten von der Liebe, Geschichten von Amerika. Über die Deutung und Bedeutung von Songs wie All Along the Watchtower, Like a Rolling Stone oder dem 13-minütigen Desolation Row könnten ganze Seminare gehalten werden. 2016 erhält er dann als erster Nichtschriftsteller den Nobelpreis für Literatur. Eine würdige Ehrung für den wohl größten Poeten der Musikgeschichte.
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0: Das Jahr 1966.
2: Die erste große Koalition der Geschichte beginnt ihre Arbeit unter Bundeskanzler Kiesinger. Sergio Leones Film Zwei glorreiche Halunken kommt ins Kino und der TSV 1860 München wird deutscher Fußballmeister. Und jetzt zur Musik. 14. März 1966. Der Song 8 Mile High von den Byrds wird erst veröffentlicht und dann gleich in mehreren Bundesstaaten der USA wieder verboten. Der Grund? Die Lyrics verherrlichen den Drogenkonsum.

0: 9. Juni 1966. Die Kinks bringen ihren entspannten Song Sunny Afternoon heraus, der ironischerweise an einem Morgen schnell fertig komponiert wurde. Der Song wird der letzte Nummer 1-Hit der Kinks. Blazing on a sunny afternoon. 16. Mai 1966. Die Beach Boys veröffentlichen ihr Album Pet Sounds, eines der einflussreichsten Alben der Musikgeschichte. Pet Sounds ist in erster Linie ein Autorenalbum. Der Sänger der Beach Boys, Brian Wilson, hat das Tourleben satt, schließt sich in seinem Studio ein und experimentiert mit diversen Drogen und schreibt dann im Alleingang das komplette Album. 1966 ein ungeheuerlicher Akt, denn so ist Musik noch nie entstanden. Im Studio, produziert von nur einem Autor, einem Mitglied der Band. Die Songs sind live in der Form natürlich nicht spielbar. Ein prägendes Stilelement von Pet Sounds sind Field Recordings. Neben bekannten Instrumenten wie Gitarre, Bass und Schlagzeug werden mit klappernden Löffeln, Cola-Dosen, Hupen und Fahrradklingeln Melodien und Rhythmen eingespielt. Und natürlich schaffen es auch Tiergeräusche auf Pet Sounds, zum Beispiel bellende Hunde. Naturgemäß waren nicht alle vom neuen Weg der Beach Boys begeistert. Trotzdem hört man bis heute den Einfluss von Pet Sounds in der Musik von Sufjan Stevens, den Bright Eyes oder den Shins. Sowohl in Songwriting als auch bei der Produktion. Randnotiz der Musikgeschichte: Der Sänger David Jones gibt sich einen neuen Namen. Er tut dies, damit er nicht weiter verwechselt wird mit Davy Jones, dem Sänger der Monkees. Sein neuer Name ist David Bowie.
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2: Ketka mit Du und wie viel von deinen Freunden.
3: Die Welt erklären, das Leben erklären. Das versuchen so viele, aber nur ganz wenige schaffen es so treffsicher wie die Band Ketka. Auf ihrem Album Du und wie viel von deinen Freunden geben sie Orientierung für Zeiten, in denen man sich hilflos und verloren vorkommt.
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Chatka sind fünf Jungs aus Hamburg, die ihr eigenes Label gründeten, weil einfach keine andere Firma ihr Debüt veröffentlichen wollte. Tja, selber schuld. Auf dem Album berichtet Sänger Markus Wiebusch über den alltäglichen Daseinskampf, den wir wohl alle kennen. Mit überzeugenden Weisheiten, einfach formuliert und wahrhaftig ehrlich. In jedem Song der Platte gibt es mindestens eine Textzeile, die so gut ist, dass man sie sich bedenkenlos tätowieren lassen könnte. Das geht.

Kätka so wunderbar schaffen, ist es uns zu zeigen, dass es völlig normal ist zu strugglen, dass man darüber nachdenkt, alles hinzuschmeißen, den Job zu kündigen, den Partner zu verlassen und alles nochmal von vorne anzufangen. Diese Gedanken sind in uns und sie sind vollkommen okay. Und die richtig große Kunst im Leben ist es dann, doch wieder zur Arbeit zu gehen, weiterzumachen und gerade darin die Schönheit zu sehen.

Mal fernab von Gesang und gesellschaftspolitischer Botschaft, was die Musik auf du und wie viel von deinen Freunden ausmacht, ist ganz generell, dass sie allzeit eingängig ist. Und die Gitarren. Ketka scheuen sich nie, lauter und punkiger zu werden oder auch elektronische Einflüsse einzubauen. Trotzdem bleibt der Sound im Kern immerzu Rockmusik.

du und wie viel von deinen Freunden versucht auf diese Art das Leben zu erklären. Mit der vielleicht besten deutschsprachigen Rockmusik der letzten Jahre. Für alle, die die Orientierung verloren haben, ist und bleibt die Platte ein musikalischer Anker. Dass man dann dazu auch noch ordentlich herumspringen, mitsingen und besoffen philosophieren kann, macht das Album nur noch besser. 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
0: Das Jahr 1985.
2: Das Wrack der Titanic wird entdeckt. Augsburg feiert den 2000. Geburtstag und Microsoft veröffentlicht die grafische Benutzeroberfläche Windows. Und jetzt zur Musik. 5. Dezember 1985. Der allererste Reggae-Song wird auf Jamaika digital aufgenommen. Und zwar Under Me Slang Tang von Wayne Smith. Es ist der Startschuss für den weltweiten Erfolg der Ragamuffin Music. März 1985. Die Musik von Stevie Wonder wird in Südafrika verboten, weil er seinen gewonnenen Oscar Nelson Mandela widmet. Mandela gilt zu dieser Zeit noch als Staatsfeind Nummer 1. Am 25. Februar 1985. Das Duo Tears for Fears veröffentlicht ihr Album Songs from the Big Chair und sind damit auf dem Höhepunkt ihrer Karriere angelangt. Roland Orzabal und Kurt Smith, zwei Briten, die selten lächeln, perfektionieren den Pop-Sound im New Wave und machen ihn somit massentauglich.

Shout, der Opener von Songs from the Big Chair, zeigt gleich zu Beginn. Diese Platte ist ein Must-Have für Fans guter Popmusik. Einfache Melodien treffen auf einfache Lyrics. Jeder Refrain lädt zum Mitsingen ein. Ein Protestsong zum Wohlfühlen. Noch etwas leichter wird es in Everybody Wants to Rule the World. Ein Song, den Tears for Fears innerhalb von 2 Wochen komplett geschrieben und produziert haben. Ein fröhlicher Song, extrovertiert und natürlich der größte Radiohit 1985.

0: Es sind eben die starken Singles, die Songs from the Big Chair auszeichnen und bis heute auch dank enormer Dauerpräsenz zum Kulturgut machen. Immer wieder werden diese Songs hergenommen, um die 80er musikalisch wiederzubeleben. Sei es in Filmen wie Donnie Darko oder in Serien wie Stranger Things. Oder einfach nur auf der nächsten 80er Party. Randnotiz der Musikgeschichte: Am 6. September 1985 kauft Michael Jackson die Rechte an fast allen Beatles-Songs. Sehr zum Ärger von Paul McCartney, der zwar mitbietet, aber damals mit dem Vermögen von Michael Jackson nicht mithalten kann.
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2: Viele sind nicht übrig geblieben. Von geschätzten 500.000 Besuchern sind nur noch ein paar Versprengte übrig, als Jimi Hendrix die Bühne des Woodstock Festivals betritt. Eigentlich hätte der Star am Sonntagabend als Headliner das Festival beenden sollen. Stattdessen steht er erst Montag früh um 9 auf der Bühne. Die meisten Besucher sind zu dem Zeitpunkt schon auf dem Heimweg und verpassen einen der größten Momente der Musikgeschichte. Jimi Hendrix Version der amerikanischen Nationalhymne. Verzerrt, verfremdet, kaputt. Er simuliert Helikopter- und Sirenengeräusche, Geräusche des Kriegs in Vietnam, gegen den die Menschen im Publikum demonstrieren. Der vielleicht größte Moment des vielleicht größten Gitarristen aller Zeiten.

0: Seinen Ruf als Gitarrengott hatte Jimi Hendrix damals sowieso schon zementiert. Keiner kann ihm auch nur ansatzweise das Wasser reichen.
1: Word goes round, this guy got up to jam with Cream and he cut Clapton. He killed God, man.
0: Ein Gott, der weder Noten lesen noch schreiben konnte, sondern sich das Gitarrespielen selbst beigebracht hat. Als Linkshänder spielt er die Gitarren eben falsch herum. Legendär sind vor allem die Live-Auftritte, bei denen Hendrix die Sau rauslässt und zum Showman wird. Er spielt hinterm Rücken, mit den Zähnen, nutzt Rückkopplungen und erhebt das Gitarrenspiel zur Kunstform. Seine Songs schreibt er nach Träumen, die er durch massiven Drogenkonsum farbenfroh anreichert. Alkohol, Haschisch, Pillen und vor allem LSD. Der große Durchbruch gelingt Jimmy und seiner Band erstmal auf den britischen Inseln. Als er dann 1967 nach Amerika zurückkehrt, um beim Monterey Pop Festival zu spielen, zündet er bei seinem Konzert auf der Bühne seine Gitarre an. Rockfans und Hippies auf beiden Seiten des Atlantiks wissen nun um die Existenz des Gitarrengottes. Es ist sein internationaler Durchbruch. Jimi Hendrix ist nicht nur die Speerspitze im Psychedelic Rock. Sein revolutionäres Gitarrenspiel, sein visionärer Einsatz von Effekten und unterschiedlichen Techniken beeinflusst alle in Zukunft kommende Gitarrenmusik, von Metal über Krautrock bis Punk. Selbst miterleben kann er das leider nicht mehr. 1970 verlässt Jimi Hendrix die Erde. Live fast, love hard, die young war ein Leitspruch der Hippie-Generation. Jimi Hendrix machte es sich zum Lebensmotto und stirbt mit nur 27 Jahren an einer Überdosis.
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0: Das Jahr 1968.
2: Martin Luther King wird ermordet. In Paris kommt es zu den Mai-Unruhen und Stanley Kubricks Film 2001 Odyssee im Weltraum feiert Weltpremiere. Und jetzt zur Musik.
3: Hello, I'm Johnny Cash.
2: 13. Januar 1968. Johnny Cash tritt live im Gefängnis von Folsom auf. Das Konzert vor den Sträflingen wird mitgeschnitten und 4 Monate später als Album Live at Folsom Prison veröffentlicht.
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2: 7. April 1968, Nina Simone veröffentlicht ebenfalls ein Live-Album. Es trägt den Namen Nuff Said, darauf zu hören unter anderem auch der Song Why the King of Love is Dead, den sie dem ermordeten Martin Luther King widmet.
5: Why was he shot down the other day?
2: 22. November 1968. Die Beatles veröffentlichen ihr legendäres weißes Album. Ihr erstes und einziges Doppelalbum. Und ihr erstes Album überhaupt auf einem eigenen Label namens Apple Records.

0: Eigentlich heißt das weiße Album so wie die Band selbst, nämlich einfach nur The Beatles. Doch das schlichte weiße Cover setzt sich schneller als der Titel durch. Vielleicht gar nicht unpassend, denn zu dieser Zeit sind die Beatles alles andere als eine harmonische Band. Ringo Starr, Schlagzeuger der Gruppe, steigt freiwillig aus wegen künstlerischer Differenzen. Daher spielt auch Paul McCartney bei vielen Songs die Drums. Musikalisch ist das weiße Album ein Ritt durch die unterschiedlichsten Stilrichtungen. Ob Pop, Rock, Progressive Rock, Country, Folk, Reggae oder Blues. Man findet fast alle Genres auf der Platte. Inhaltlich geht es oft hochpolitisch und gesellschaftskritisch zu. So behandeln die Beatles beispielsweise auch die Bürgerrechtsbewegung in den USA oder auch die Pariser Mai-Unruhen. In konservativen Kreisen kommt das natürlich alles sehr schlecht an, aber genau dort wollen die Beatles auch gar nicht mehr punkten. Das weiße Album ist dank seiner musikalischen Vielfalt und klaren Haltung ein Meisterwerk einer Band, bei der sich jedoch immer mehr abzeichnet, dass vielleicht zu viele unterschiedliche kreative Köpfe an ein und demselben Kunstwerk gleichzeitig werken. Randnotiz der Musikgeschichte: Jimi Hendrix wird für ein paar Stunden ins Gefängnis von Stockholm geworfen, weil er sich im Hotel mit seinem eigenen Bassisten betrunken prügelt.
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2: The Strokes mit Is This It?
3: Dankeschön, wir sind die Cantina Band. Wenn ihr Songwünsche habt, ruft sie einfach. Spielt denselben Song nochmal. Alles klar, denselben Song und los.

Böse Zungen behaupten, dass jeder Song der Strokes irgendwie gleich klingt. Aber genau darin liegt auch die große Kunst. Kaum eine andere Band hat ihren Stil so sehr perfektioniert. Und das schon auf ihrem Debütalbum im Jahr 2001. Is This It? Um die Jahrtausendwende war Gitarrenmusik zwar noch das weltweit vorherrschende Genre, aber im Vereinigten Königreich geschah zum Ende der Britpop-Ära nicht mehr viel Neues. Und auch in den Staaten war alles, von Elliott Smith über Death Cab for Cutie bis Pavement, noch mit einer dicken Staubschicht aus der Grunge-Zeit überzogen. Da brauchte es ausgerechnet 5 koksende Oberschichtjungs aus New York, um wieder frischen Wind reinzubringen. Ihr Debütalbum wird zum Weckruf für eine an sich selbst sattgefressene Szene.

The Strokes machen die Langeweile wieder schick. Denn auch ein Leben ohne den Kampf um Status und Geld ist voller Geschichten. Die sind schnell erzählt, kaum ein Song dauert länger als 3,5 Minuten. Aber jeder Song wird mit passioniertem Überdruss dahingeschmettert, dass man nicht weiß, ob das noch lässig oder fast schon arrogant ist. Wahrscheinlich beides. Musikalisch finden sich viele Anleihen an die rabiate New Yorker Punk-Szene der 80er, hauptsächlich an die Ramones und The Velvet Underground. Aber fast noch wichtiger als ihre Songs ist der Style der Strokes. Wie sie so dastehen, in schwarzen Jeans, Chucks und Lederjacken, werden die Strokes zu Stilikonen und machen aus der Indie-Szene etwas ganz Neues.

0: Die Rechnung ist einfach. Ohne ist es It keine Arctic Monkeys, kein Franz Ferdinand, kein Kraftklub, keine durchzechten und durchtanzten Nächte in der Indie-Disco. Noch Songwünsche?
1: Spiel denselben Song nochmal! 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
0: Das Jahr 1974.
2: Helmut Schmidt wird deutscher Bundeskanzler. Stephen King veröffentlicht sein erstes Buch und Deutschland wird Fußballweltmeister. Und jetzt zur Musik. November 1974. Queen veröffentlichen ihr drittes Studioalbum Sheer Heart Attack. Darauf auch der Song Killer Queen, mit dem die Band endlich den internationalen Durchbruch schafft. 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Juni 1974. Patti Smith nimmt ihre Debütsingle Hey Joe auf. Es ist der allererste Punk-Song der Musikgeschichte. November 1974. Kraftwerk veröffentlichen ihr viertes Studioalbum Autobahn. Die Platte markiert das Ende der Band als Krautrocker. Von nun an werden die Düsseldorfer sich komplett den elektronischen Klangwelten hingeben. Der Song Autobahn ist das Herzstück des Albums. Insgesamt ist er über 22 Minuten lang und nimmt damit die komplette A-Seite der Platte ein. Außerdem ist er der allererste Song von Kraftwerk mit Gesang. Genauer gesagt, Sprechgesang. Das Album kommt 1974 nicht überall gut an. Teilweise langweilt es die Kritiker, die Mitte der 70er natürlich Rockmusik gewohnt sind und mit dem monotonen, repetitiven Aufbau der elektronisch-technisch-klinischen Musik von Kraftwerk nur wenig anfangen können. Heute ist das Album ein Meilenstein, gerade weil es neue emotionale Räume öffnet. Nicht nur für den Elektropop, sondern ganz allgemein für die Musik. Randnotiz der Musikgeschichte von 74, ABBA gewinnen den Eurovision Song Contest mit ihrem Song Waterloo. Bis heute gilt der Song als bester Eurovision Song Contest Gewinnersong aller Zeiten.

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